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1: Der Neusiedlersee nähert sich derzeit einem historischen Tiefststand. Der Wasserstand ist aktuell nur noch 10 cm höher als der bisher tiefste Wert seit 1965. Gröbere Probleme gab es am See zuletzt aber trotz des niedrigen Wasserstandes nicht. Baden, Segeln, Surfen und teilweise auch Bootsfahrten sind weiterhin möglich. Paris Saint-Germain hat gestern Abend den UEFA Supercup in Salzburg gewonnen. Der Champions League-Sieger setzt sich mit 2:1 gegen Aston Villa durch. Es ist der zweite Supercup-Titel in Folge für Paris Saint-Germain. Die ÖVP in Tirol mahnt mehr Klimaresistenz in der Landwirtschaft ein. Angesichts der aktuellen Dürre sei es keine einfache Zeit, so der Landeshauptmann-Stellvertreter Josef Geißler. Langfristig seien Investitionen in die Wasserversorgung nötig. Kurzfristig überlege man mit Landwirtschaftsminister Norbert Totschnig österreichweit die zweite Ratenzahlung der Agrarinvestitionskredite zu stunden. Gestern Abend haben Millionen Menschen in Europa die Sonnenfinsternis beobachtet. Allein in Österreich haben Hunderttausende das Spektakel mitverfolgt. In Spanien haben schon am Nachmittag Millionen Einwohner und Touristen der totalen Verdunkelung entgegengefiebert. In Berlin musste sogar die Polizei ausrücken. Hunderte Menschen sind vor das Planetarium gestürmt.
2: Schönen guten Morgen heute am Donnerstag und die Nebelschwaden, die jetzt teilweise noch rumhängen, sind spätestens jetzt am Vormittag weg. Dann wieder strahlend blauer Himmel und nicht so drückend heiß bei 25 bis allerhöchstens 33 Grad. 33 Grad maximal gibt es am ersten zwischen Vorarlberg und Salzburg.
3: Hallo zu euch ins Auto, der Blick auf Österreichs Straße und eine Meldung für Niederösterreich. A4 Richtung Wien bei Bruck an der Leiter Ost steht am Beginn des Verzögerungsstreifens im Defekt der LKW. Da bitte aufpassen. Ansonsten läuft's, gute und vor allem sichere Fahrt in diesen Donnerstag.
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4: Deine musikalische Begleitung am Donnerstagmorgen hier bei uns auf Krone Hit Eurodance Express. Schönen guten Morgen, freut mich sehr, dass wir gemeinsam reinstarten. Und du weißt ja, unsere Playlist, die variiert ständig, damit du auch das beste Musikerlebnis hast. Das heißt aber auch, dass immer wieder neue Songs reinkommen. Und ich finde immer die am lustigsten, die gleichzeitig ein Fiebertraum sind, aber auch ganz viele Kindheitserinnerungen freistalten. Wie zum Beispiel Hampton der Hamster mit dem Hamster Dance Song. Und keine Sorge, wenn du jetzt gerade keine Melodie dazu im Kopf hast, wenn du die ersten Takte hörst, ja, weißt du genau, was ich meine. Und der zweite Muntermacher von Martin Solveig und Dragonet mit Hello. Lisa am Mikro für dich. Schönen guten Morgen.
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2: Schönen guten Morgen am Donnerstag in der Früh. Und damit heißt es, übermorgen feiert Österreich Maria Himmelfahrt. Gut, wir Eurodancers feiern den Festivalfeiertag. 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Das heißt, pro Stunde immer zwei Acts. Den genauen Timetable dazu findest du natürlich auf unserer Homepage unter eurodance.at. Zum Beispiel von 16 bis 17 Uhr am Samstag sind Fun Factory und Aquagen für dich am Start. Ja gut, dann zum Gusto holen stimmen wir uns jetzt gleich mal drauf ein. Das sind für dich Fun Factory. Check it out, check it out.

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Klang der Stille. Oh, besonders gefährlich, wenn man Haustiere oder Kinder hat. Da ist Stille meistens nichts Gutes. In diesem Sinne, dir einen schönen guten Morgen. Du hörst Krone Hit Your Dance Express mit dem Rhythm of Your Life. Freut mich sehr, dass ich mit dir in den Donnerstag starten darf und dich auch begleite am Weg Richtung Kaffeemaschine, damit man sich das Lebenselixier runterdrücken kann. Vielleicht noch das ein oder andere Fenster auf, ein bisschen Frischluft und dann singen wir gemeinsam. Welcome to Saint-Tropez.

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Man nehme eine einfache Rezeptur.

Run DMC. Auch schon ein paar Tage her, dass die Herrschaften aktiv waren. Ihr letzter Auftritt war vor ziemlich genau 3 Jahren, am 11. August 2023. Und das war leider auch laut ihren eigenen Angaben das letzte Mal, dass sie gemeinsam als Run DMC auf der Bühne gestanden sind. Schade eigentlich, aber du hörst ihren Sound ja weiterhin bei uns. Dir einen guten Morgen und feinen Start in den Donnerstag.

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1: Die ÖVP in Tirol mahnt mehr Klimaresistenz in der Landwirtschaft ein. Angesichts der aktuellen Dürre sei es keine einfache Zeit, so der Landeshauptmann Stellvertreter Josef Geißler. Langfristig seien Investitionen in die Wasserversorgung nötig. Kurzfristig überlege man mit Landwirtschaftsminister Norbert Totschnig österreichweit die zweite Ratenzahlung der Agrarinvestitionskredite zu stunden. Paris Saint-Germain hat gestern Abend den UEFA Supercup in Salzburg gewonnen. Der Champions-League-Sieger setzt sich mit 2:1 gegen Aston Villa durch. Das ist der zweite Supercup-Titel in Folge für Paris Saint-Germain. Der Neusiedlersee nähert sich derzeit einem historischen Tiefststand. Der Wasserstand ist aktuell nur noch 10 cm höher als der bisher tiefste Wert seit 1965. Gröbere Probleme gab es am See zuletzt aber trotz des niedrigen Wasserstandes nicht. Baden, Segeln, Surfen und teilweise auch Bootsfahrten sind weiterhin möglich. In Österreich wird es keine Lockerung der Lkw-Fahrverbote wegen der aktuellen Dürre geben. Das hat das Verkehrsministerium mitgeteilt. In Deutschland haben einige Bundesländer die Verbote gelockert, weil es dort wegen des Niedrigwassers auf den Wasserstraßen zu Transportausfällen kommt. Laut dem Verkehrsministerium funktioniert die Umverteilung von Gütern auf die Schiene und Straße in Österreich aber sehr gut.
2: Schönen guten Morgen heute am Donnerstag und vom Wetter her ist der Morgen und der Vormittag noch die beste Zeit des Tages, da jetzt echt noch kühler. Am Nachmittag klettern die Temperaturen dann rauf auf 25 bis 33 Grad. Die 33 Grad gibt es am ersten im Westen in Vorarlberg und Tirol.
3: Schönen guten Morgen heute am Donnerstag. Schön, dass wir gemeinsam in den Tag starten. Und das ist der Blick auf Österreichs Straßen. Da ist aktuell noch nichts los. Gute und vor allem sichere Fahrt.
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5: Guten Morgen dir! Um kurz nach 7 machen wir jetzt gemeinsam vor der Badezimmerparty noch eine kleine Weltreise. Niklas D. und René Miller nehmen dich mit in 2 Minuten 20 einmal um die komplette Welt. Oh, keine Sorge, du kommst natürlich rechtzeitig in die Arbeit. Und danach starten wir gemeinsam die Duschparty. Also du natürlich für dich, ich da hier vom Mikro. Die Beats dazu kommen von Darius and Philly und Nico mit Rock to the Beat. Schön, dass wir es gemeinsam angehen. Ich bin Elisa. Let's go.
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1: Wunderschönen guten Morgen. Wir starten gemeinsam rein in den zweiten Donnerstag im August. Natürlich mit deinen liebsten Dance-Hits. Zum Fertigmachen gibt's die Stunde fix noch für dich. Blümchen mit Nur geträumt. Artemas mit I like the way you kiss me. Allerdings im Marlon Hofstadt Remix. Und Melanie C mit Turn to you. Vorneweg aber noch zum Einsteigen Sin with Sebastian für dich.
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It's a beautiful life. Ja, was für ein großartiges Leben. Das Wetter brutzelt einen nicht mehr weg, wenn man rausgeht. Es ist aber trotzdem schön. Es ist schon Donnerstag, ja, damit nur mehr heute und morgen. Samstag ist ja Feiertag. Und von uns gibt's noch zum Aufstehen für dich den Rhythm of Your Life. Jetzt mit den Beats von Artemas. Guten Morgen, schön, dass du da bist. Let's go.

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1: Schön, dass du schon da bist am Donnerstagmorgen. Das heißt auch heute ab 17 Uhr bist du wieder unser Musikchef. Die Woche haben wir wieder einige Musikwünsche bekommen und die liefern wir natürlich heiß und pünktlichst. Hör heute gern mal rein oder lass dich inspirieren oder du weißt schon, welchen Song du hören willst. Dann einfach kurz die WhatsApp-Nummer checken und uns deinen absoluten Lieblingssong verraten. Alle Infos und die Nummer für WhatsApp gibt's für dich natürlich auf unserer Homepage unter eurodance.at.
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1: Die EU-Renaturierungsverordnung verpflichtet die Mitgliedsländer seit 2024, Pläne zur Wiederherstellung intakter Naturflächen vorzulegen. In Österreich spielen dabei Moore eine große Rolle. Über 90% der 44.000 Hektar großen Moorfläche gelten als geschädigt. Jetzt gibt es neue digitale und analoge Tools, die bei der Renaturierung helfen sollen. Rapid Wien steht im Playoff der Conference League. Die Hütteldorfer gewinnen gestern auch das Rückspiel gegen den estischen Club Paide mit 2:0. In der nächsten Runde wartet aller Voraussicht nach Heart of Midlothian. Die ÖVP in Tirol mahnt mehr Klimaresistenz in der Landwirtschaft ein. Angesichts der aktuellen Dürre sei es keine einfache Zeit, so der Landeshauptmann-Stellvertreter Josef Geißler. Langfristig seien Investitionen in die Wasserversorgung nötig. Kurzfristig überlege man mit Landwirtschaftsminister Norbert Totschnig, österreichweit die zweite Ratenzahlung der Agrarinvestitionskredite zu stunden. Der Eurovision Song Contest darf künftig nur noch in Ländern mit stabiler Sicherheitslage stattfinden. Das hat die Europäische Rundfunkunion heute in einem neuen Regelwerk festgelegt. Das Siegerland kommt automatisch nicht mehr als Gastgeber in Frage, wenn es in einem bewaffneten Konflikt oder einer heiklen geopolitischen Lage ist.
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2: Schönen guten Morgen heute am Donnerstag und vom Wetter her ist der Morgen und der Vormittag noch die beste Zeit des Tages, da jetzt echt noch kühler. Am Nachmittag klettern die Temperaturen dann rauf auf 25 bis 33 Grad. Die 33 Grad gibt es am ersten im Westen in Vorarlberg und Tirol.
3: Hallo zu euch ins Auto, das ist der Blick auf Österreichs Straßen heute am Donnerstag und da sind wir in Kärnten auf der A2 Richtung Italien. Der Kreuzer gegen Tunnel zwischen Völkermarkt West und Grafenstein ist gesperrt, da heißt es ausweichen und zwar über die B70. Ansonsten läuft's, gute und vor allem sichere Fahrt.
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4: Guten Morgen! Kurz nach 8 haben wir's und der Weg in die Arbeit hält natürlich wieder zwei Muntermacher für dich bereit. Wir starten rein mit Dara und Bangaranga. Wenn du dich noch erinnerst, die Dame hat den Eurovision Song Contest dieses Jahr gewonnen. Und ich muss sagen, das feiern wir sehr, dass dieser Song den ESC gewinnt. Großartig! Und dann hinten nach hat sich der Australier Josh Favis Madonnas Like a Prayer geschnappt und das Ganze Eurodance-tauglich gemacht. Gut, also einmal tanzen, einmal singen, so muss das am Donnerstagmorgen. Ich bin Elisa, schön, dass du auch schon da bist.
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1: Donnerstag, der 13. August. Wir sind Gott sei Dank noch in den Sommermonaten und in denen schalten wir deine liebsten Dance-Hits in die Sommeredition. Das heißt, alles, was zum Wetter passt und dich happy macht, darf dich gerne begleiten. Vielleicht auch Songs, die du jetzt so nicht auf deiner Bingo-Karte 2026 hattest. Taylor Swift zum Beispiel. Nur, dass die mal bei uns auftaucht, hätte ich jetzt auch so nicht gedacht. Aber gemeinsam mit Eli Oaks ist das ein richtig nicer Vibe. Opolite gibt's jetzt für dich.
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0: 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Du würdest gerade lieber Richtung Strand statt in die Arbeit fahren. Wenn du aber über Nacht nicht von einem Scheich adoptiert worden bist, dann befürchte ich, irgendwer muss das Geld nach Hause bringen. 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Gut, dann wenn es schon nicht zum Strand geht, dann zumindest mit den richtigen Beats und einer großen Portion gute Laune Richtung Arbeit.
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1: Die EU-Renaturierungsverordnung verpflichtet die Mitgliedsländer seit 2024, Pläne zur Wiederherstellung intakter Naturflächen vorzulegen. In Österreich spielen dabei Moore eine große Rolle. Über 90% der 44.000 Hektar großen Moorfläche gelten als geschädigt. Jetzt gibt es neue digitale und analoge Tools, die bei der Renaturierung helfen sollen. Rapid Wien steht im Playoff der Conference League. Die Hütteldorfer gewinnen gestern auch das Rückspiel gegen den estischen Club Paide mit 2:0. In der nächsten Runde wartet aller Voraussicht nach Heart of Midlothian. Der Neusiedlersee nähert sich derzeit einem historischen Tiefststand. Der Wasserstand ist aktuell nur noch 10 cm höher als der bisher tiefste Wert seit 1965. Gröbere Probleme gab es am See zuletzt aber trotz des niedrigen Wasserstandes nicht. Baden, Segeln, Surfen und teilweise auch Bootsfahrten sind weiterhin möglich. Gestern Abend haben Millionen Menschen in Europa die Sonnenfinsternis beobachtet. Allein in Österreich haben Hunderttausende das Spektakel mitverfolgt. In Spanien haben schon am Nachmittag Millionen Einwohner und Touristen der totalen Verdunkelung entgegengefiebert. In Berlin musste sogar die Polizei ausrücken. Hunderte Menschen sind vor das Planetarium gestürmt.
2: Schönen guten Morgen heute am Donnerstag und jetzt am Morgen fühlt sich's draußen so an, als wäre draußen eine Klimaanlage eingeschalten. Angenehm frisch ist es. Am Nachmittag dann aber wieder wärmer bei 25 bis 33 Grad maximal.
3: Hallo zu euch ins Auto, der Blick auf Österreichs Straßen und auf Österreichs Straßen läuft's gut, aber große Probleme gibt's in Wien bei den Öffis, genauer gesagt bei der Schnellbahn. Ein Kabelbrand beim Praterstern sorgt für Ausfälle, deshalb keine S-Bahnen zwischen Hauptbahnhof Südtiroler Platz und dem Praterstern. Zwischen Wien-Mitte und der Geiselbergstraße, sprich der Strecke zum Flughafen, wird ebenfalls kein Schienenverkehr angeboten, auch der Cut fährt nicht. Es gibt zum Teil ersatzweise Busse und wer von euch zum Flughafen muss, der muss mit Fernverkehrszügen oder dem Bus fahren. Das Ganze dauert heute noch den ganzen Tag. Gute Nerven und sichere Fahrt.
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4: Dein musikalischer Koffeinkick zum Start in den Arbeitstag am Donnerstag klingt nach einem neuen Sound und ganz vielen Komplimenten. Disco Lines und Tino Ski mit No Broke Boys starten mit dir rein und hinten nach dann Alexei und Yass mit Du bist so Porno. Der doppelte Expresso ist Montag bis Freitag für dich am Start, immer um Punkt mit zwei echten Muntermachern. Ich bin die Lisa, dir einen feinen Donnerstagvormittag.
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ursprünglich aus Russland von Tattoo, den zwei Mädels, hat All the Things She Said von Timmy Trumpet, Robin Schulz und Copy einen frischen Winterpass bekommen. Neues Gewand und damit passt er perfekt bei uns in die Playlist. Schön, dass du mit am Start bist. Ich wünsche dir einen schönen Donnerstagvormittag.

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1: Fahrgäste der Wiener S-Bahn müssen sich heute auf massive Verzögerungen einstellen. In der Nacht hat es im Bereich des Bahnhofs Praterstern einen Kabelbrand gegeben. Zwischen dem Praterstern und dem Quartier Belvedere sowie zwischen Wien-Mitte und der Geiselbergstraße gibt es den ganzen Tag keinen Zugverkehr. Auch der City Airport Train fährt nicht. Ein Schienenersatzverkehr wurde eingerichtet. Rapid Wien steht im Playoff der Conference League. Die Hütteldorfer gewinnen gestern noch das Rückspiel gegen den estischen Club Paide mit 2:0. In der nächsten Runde wartet aller Voraussicht nach Heart of Midlothian. Die ÖVP in Tirol mahnt mehr Klimaresistenz in der Landwirtschaft ein. Angesichts der aktuellen Dürre sei es keine einfache Zeit, so der Landeshauptmannstellvertreter Josef Geißler. Langfristig seien Investitionen in die Wasserversorgung nötig. Kurzfristig überlege man mit Landwirtschaftsminister Norbert Totschnig österreichweit die zweite Ratenzahlung der Agrarinvestitionskredite zu stunden. Die EU-Renaturierungsverordnung verpflichtet die Mitgliedsländer seit 2024, Pläne zur Wiederherstellung intakter Naturflächen vorzulegen. In Österreich spielen dabei Moore eine große Rolle. Über 90% der 44.000 Hektar großen Moorfläche gelten als geschädigt. Jetzt gibt es neue digitale und analoge Tools, die bei der Renaturierung helfen sollen.
2: Super sonnig heute, größtenteils wolkenlos, kaum Regen, teilweise aber schwül im Rheintal oder auch im Inntal. 33 Grad maximal heute, am heißesten in Vorarlberg und Tirol. Morgen am Freitag wieder strahlend sonnig, wolkenlos bis in den Nachmittag hinein. Dann vereinzelt ein paar Wolken und Regenschauer in Osttirol gegen Abend hin vor allem. Morgen sogar noch einmal heißer, auch wieder über 30 Grad morgen in Wien und Niederösterreich.
3: Das ist der Blick auf Österreichs Straßen in Niederösterreich auf der A1 in beiden Richtungen beim Knoten St. Pölten. Da sind zwei Unfälle passiert. Richtung Salzburg ist da die Unfallstelle jetzt geräumt. Richtung Wien ist da immer noch eine Fahrspur gesperrt, plus 20 Minuten. Auf der A21 Richtung Wien Süd bei Brunn im Baustellenbereich, da stand ein defekter LKW. Dieser konnte jetzt aber weiterfahren. Da geht es für euch im PKW auch wieder ganz normal voran. Und einen Blick noch auf die Schiene in Wien. Wegen einem Kabelbrand am Praterstern fährt die Schnellbahn nicht zwischen Praterstern und Hauptbahnhof und auch zwischen Wien-Mitte und der Geiselbergstraße. Der Cut ist da auch davon betroffen. Ihr könnt da über die Ersatzbusse ausweichen. Allerdings gibt es da nicht super viele Plätze. Sperre dauert noch wahrscheinlich den ganzen Tag. Nehmt da auf jeden Fall mehr Zeit mit. Ich wünsche euch viel Geduld und eine gute Fahrt.
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4: Kurz nach 10 am Donnerstagvormittag. Freut mich sehr, dass du am Start bist. Ich bin die Lisa. Hi!

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0: Flugzeuge im Bauch. Ja, die hat man meistens, wenn man Freude empfindet oder irgendwie gut aufgeregt ist. Und das bist du wahrscheinlich meistens, wenn du den Sound von uns mit anderen Menschen teilen kannst. Ja, also wenn man wen hat, der dieselbe Musik feiert, da kommt einfach ein anderes Feeling rüber. Wenn es also mal jemand wissen will, persönlich oder am Telefon, welchen Sender du am liebsten hörst, dann sei nicht schüchtern. Ne? Sag's einfach, ja, ich feiere jeden Tag zu Krone Hit Eurodance Express. Da gibt's meine liebsten Dance-Hits. Wir sagen jetzt schon mal Dankeschön, dass du zu uns stehst.
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1: Der Vorschlag von Wiens Bürgermeister Michael Ludwig, die Kosten für Gastpatienten direkt zwischen den Bundesländern zu verrechnen, findet immer mehr Zustimmung. Heute haben sich auch Salzburg und Tirol dafür offen gezeigt. Die Salzburger Gesundheitslandesrätin Daniela Gucci meint, das sei ein möglicher Weg zu mehr Kostengerechtigkeit. In Tirol sagt man, wer Leistungen für Patienten aus anderen Bundesländern erbringt, müsse dafür auch entsprechend bezahlt werden. Paris Saint-Germain hat gestern Abend den UEFA Supercup in Salzburg gewonnen. Der Champions-League-Sieger setzt sich mit 2:1 gegen Aston Villa durch. Es ist der zweite Supercup-Titel in Folge für Paris Saint-Germain. Die ÖVP in Tirol mahnt mehr Klimaresistenz in der Landwirtschaft ein. Angesichts der aktuellen Dürre sei es keine einfache Zeit, so der Landeshauptmann-Stellvertreter Josef Geißler. Langfristig seien Investitionen in die Wasserversorgung nötig. Kurzfristig überlege man mit Landwirtschaftsminister Norbert Totschnig, österreichweit die zweite Ratenzahlung der Agrarinvestitionskredite zu stunden. Gestern Abend haben Millionen Menschen in Europa die Sonnenfinsternis beobachtet. Allein in Österreich haben Hunderttausende das Spektakel mitverfolgt. In Spanien haben schon am Nachmittag Millionen Einwohner und Touristen der totalen Verdunkelung entgegengefiebert. In Berlin musste sogar die Polizei ausrücken. Hunderte Menschen sind vor das Planetarium gestürmt.
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2: 20 Grad aktuell in Sankt-Pölten, 25 in Linz, am wärmsten in Bludenz bei 26 Grad. Generell in Vorarlberg und Tirol heute am heißesten. Super schön sonnig, größtenteils wolkenlos, teilweise aber auch sehr schwül im Rheintal oder im Inntal. Morgen am Freitag strahlend sonnig, nochmal heißer, auch in Wien und Niederösterreich wieder mal über 30 Grad, wolkenlos bis in den Nachmittag hinein. Dann hier und da mal ein paar Wolken- und Regenschauer am Abend in Osttirol, ansonsten trocken.
3: Das ist der Blick auf Österreichs Straßen. Länger braucht ihr da in Salzburg auf der B311 Richtung Zell am See ab Gries im Baustellenbereich eine Viertelstunde plus. Und auch eine Viertelstunde länger braucht ihr in Niederösterreich auf der A1 Richtung Salzburg bei St. Pölten Süd im Baustellenbereich. Da steht ein defekter LKW am rechten Fahrstreifen. Und bei der Schnellbahn gab es über die Nacht einen Kabelbrand am Praterstern. Da fährt die Schnellbahn nicht zwischen Praterstern und Hauptbahnhof und auch auf der Flughafenstrecke Wien-Mitte und der Geiselbergstraße. Der Kart ist da auch betroffen. Ihr könnt über Ersatzbusse ausweichen und auch über Flughafen-Fernverkehrszüge. Also da auf jeden Fall mehr Zeit mit nehmen. Ich wünsche euch eine gute Fahrt.
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4: Lisa da! Hi!

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0: Donnerstagvormittag, gutes Wetter, bester Sound, ganz viel gute Laune von uns. Ja, und zwischendrin muss man halt doch das ein oder andere erledigen in der Arbeit. Dein Sommer hier bei uns auf Krone Hit Eurodance Express. Ich wünsche dir einen feinen zweiten Donnerstag im August.
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1: In St. Veit an der Gölsen in Niederösterreich ist gestern eine führerscheinlose Pkw-Lenkerin aus dem Verkehr gezogen worden. Die 46-Jährige hat außerdem Anzeichen einer Suchtmittelbeeinträchtigung aufgewiesen, eine Untersuchung aber verweigert. An ihrem Auto sind zudem technische Mängel festgestellt worden. Die beiden österreichischen Tennisspielerinnen Lili Tager und Sinja Kraus haben sich für den Hauptbewerb des WTA 1000-Turniers in Cincinnati qualifiziert. Die 18-jährige Tager und die 24-jährige Kraus haben jeweils ihre zweiten Hürden gemeistert. Anastasia Potapova bekommt also österreichische Verstärkung. Das Innenministerium hält sich heute bedeckt, was Berichte über ein geplantes Rückführungszentrum für Migrantinnen und Migranten in Uganda betrifft. Bei den Verhandlungen der sogenannten Gruppe der Umsetzer sei Stillschweigen vereinbart worden, heißt es. Österreich arbeitet seit Beginn dieses Jahres in dieser Gruppe gemeinsam mit Deutschland, den Niederlanden, Griechenland und Dänemark an der raschen Inbetriebnahme der Rückkehrzentren. 90% der europäischen Fachärzte für plastische Chirurgie haben bereits Patientinnen und Patienten mit Komplikationen nach Operationen im Ausland behandelt. Das zeigt eine aktuelle Umfrage der Europäischen Fachgesellschaft. Am häufigsten sind Komplikationen nach Bauchdeckenstraffungen, Brustvergrößerungen und Fettabsaugungen aufgetreten. Als Hauptgrund für den Medizintourismus werden die geringen Kosten im Ausland genannt.
2: Ich sehe auch nicht, was ihr nicht seht, nämlich eine Wolke. Superschön sonnig, wolkenlos. Sehr schwül teilweise im Rheintal oder im Inntal, dort auch am heißesten bei 33 Grad maximal heute. Morgen am Freitag wieder strahlend sonnig, auch wieder mal über 30 Grad in Wien und Niederösterreich, wolkenlos bis in den Nachmittag hinein. Hier und da dann am Nachmittag ein paar Wolken und Regenschauer in Osttirol, vor allem gegen Abend hin. Morgen auch generell insgesamt noch einmal heißer. Hallo zu euch ins Auto, es ist einiges los. Wir starten in der Steiermark, Graz, A9 Richtung Linz. Der Plaputschtunnel ist kurz gesperrt, da werden Fahrzeugteile entfernt. Salzburg, Reiseverkehr auf der A10 Richtung Salzburg. Bei Werfen vor dem Helbersberg-Tunnel aktuell eine Viertelstunde mehr. B311 Richtung Zell am See ab Gries im Baustellenbereich 25 Minuten plus. Tirol Pass Tourenstraße zwischen Aurach und Kitzbühel eine Viertelstunde mehr. Dann Niederösterreich auf der A1 Richtung Salzburg bei St. Pölten Süd im Baustellenbereich ein defekter LKW. Da gibt es eine Sperre auf der rechten Spur und deshalb eine Viertelstunde mehr. Und bei der Schnellbahn gibt es nach wie vor Probleme nach einem Kabelbrand beim Praterstern. Da fährt die Schnellbahn nicht zwischen Praterstern und Hauptbahnhof. Auch auf der Flughafenstrecke zwischen Wien-Mitte und der Geiselbergstraße. Auch der CAT ist betroffen. Ihr könnt mit Ersatzbussen ausweichen. Kapazitäten gibt es allerdings leider nur wenige. Gute Fahrt euch.
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0: 12 vorbei und damit hi zu dir in die Mittagspause. Du hörst Krone Hit Eurodance Express at Work. Und wir begleiten dich natürlich mit deinen liebsten Dance-Hits durch den Tag. Immer passend zum Job. 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

Pursuit of Happiness, also das Streben nach Glück. Und ich glaube, Glück ist für jeden was anderes. Aber ich denke, wir können uns darauf einigen, dass nette Kollegen im Job, wirklich gute Freunde, ein angenehmer Job, den man auch wirklich gern macht und der richtige Sound auf jeden Fall zum Streben nach Glück dazugehören. Ich verabschiede mich jetzt. Meine Kollegin Nina Schachinger verbringt den Donnerstagnachmittag mit dir. Du und ich, wir hören uns morgen wieder ab 6 in der Früh am Freitag. Bis dahin.

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1: Die Krankenstandsdauer in Österreich ist auf einem historischen Tiefstand. Laut der Statistik Austria waren die Österreicherinnen und Österreicher im Vorjahr im Schnitt 9,1 Tage krankgeschrieben. 1965, dem ersten Jahr der Erfassung, waren es noch über 18 Tage. Die beiden österreichischen Tennisspielerinnen Lili Tager und Sinja Kraus haben sich für den Hauptbewerb des WTA 1000 Turniers in Cincinnati qualifiziert. Die 18-jährige Tager und die 24-jährige Kraus haben jeweils ihre zweiten Hürden gemeistert. Anastasia Potapova bekommt also österreichische Verstärkung. Das Innenministerium hält sich heute bedeckt, was Berichte über ein geplantes Rückführungszentrum für Migrantinnen und Migranten in Uganda betrifft. Bei den Verhandlungen der sogenannten Gruppe der Umsetzer sei Stillschweigen vereinbart worden, heißt es. Österreich arbeitet seit Beginn dieses Jahres in dieser Gruppe gemeinsam mit Deutschland, den Niederlanden, Griechenland und Dänemark an der raschen Inbetriebnahme der Rückkehrzentren. 90% der europäischen Fachärzte für plastische Chirurgie haben bereits Patientinnen und Patienten mit Komplikationen nach Operationen im Ausland behandelt. Das zeigt eine aktuelle Umfrage der Europäischen Fachgesellschaft. Am häufigsten sind Komplikationen nach Bauchdeckenstraffungen, Brustvergrößerungen und Fettabsaugungen aufgetreten. Als Hauptgrund für den Medizintourismus werden die geringen Kosten im Ausland genannt.
2: Teilweise sehr schwül heute im Rheintal oder auch im Inntal, dort am heißesten bei 33 Grad maximal, kaum eine Wolke im Himmel, super schön sonnig, Regen ist quasi gegen Null die Wahrscheinlichkeit. Morgen am Freitag wieder strahlend sonnig, wolkenlos bis in den Nachmittag hinein, da ganz vereinzelt mal eine Wolke zu sehen und gegen Abend hin dann Regenschauer in Osttirol. Morgen sogar noch mal heißer, auch wieder über 30 Grad einmal in Wien und Niederösterreich. Hallo zu euch ins Auto nach Salzburg A1 Richtung Wien. Bei Wallersee liegt ein LKW-Reifen auf der Fahrbahn. Bitte vorsichtig fahren. A10 Richtung Salzburg Reiseverkehr bei Werfen vor dem Helbersberg-Tunnel. Blockabfertigung 20 Minuten mehr. Und Oberösterreich A8 Richtung Falkenkreuz. Da gibt es eine Sperre bei Wels-West. Der Tunnel Neuzmühle ist zu. Hier muss eine Ölspur gebunden werden.
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3: Happy Donnerstag, Nina Schachinger hier.

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0: Die Fun Factory begleitet dich hinein in den Donnerstagnachmittag. Nina Schachinger hier. Freut mich, dass wir gemeinsam in die zweite Tageshälfte starten. Ich hoffe, du bist gut erholt von der Mittagspause. Dann kann es jetzt voll motiviert weitergehen. Um die passende Musik kümmern uns natürlich wir. Let's go. Hier kommen Hathaway mit What is Love.
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1: Du hörst Krone Hit Eurodance Express am Donnerstagnachmittag. Wir spielen dir wie immer die besten Beats und versorgen dich mit extra viel Motivation für deinen Arbeitstag. Und um Punkt 2 gibt's dann auch noch extra viel Information. Also Nachrichten, Wetter und Verkehr, sodass du immer up to date bist. Let's go!

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1: Die Krankenstandsdauer in Österreich ist auf einem historischen Tiefststand. Das zeigt eine aktuelle Auswertung der Statistik Austria. Im Schnitt waren die Österreicherinnen und Österreicher im Vorjahr 9,1 Tage krankgeschrieben. 1965, im ersten Jahr der Erfassung, waren es noch über 18 Tage. Ein 21-Jähriger ohne Führerschein hat in der Nacht auf heute einen Unfall in Weikersdorf am Steinfelde in Niederösterreich verursacht. Der Mann ist mit seinem Auto auf der B26 in den Gegenverkehrsbereich geraten und mit dem Auto eines 56-Jährigen zusammengestoßen. Nach der Anhaltung verhält sich der 21-Jährige aggressiv gegenüber der Polizei und verweigert einen Alkotest. Der 56-Jährige wird bei dem Crash leicht verletzt. Im Burgenland soll es ab 2027 eine Lkw-Maut auf drei Landesstraßen geben. Die Jahresvignette soll zwischen 650 und 1.000 Euro kosten. Betroffen sind Fahrzeuge über 3,5 Tonnen, also auch Paketdienste und Busse. Die Einnahmen sollen für die Instandhaltung der Straßen verwendet werden. Kritik gibt es von der Wirtschaftskammer und der Opposition. Lob vom Verkehrsclub Österreich. Dutzende Schweizer Gletscher dürften diesen Sommer verschwinden. Bis zu 30 könnten wegen wenig Schnee und früher Hitze bald Geschichte werden. Glaziologe Matthias Wuss rechnet mit einem der stärksten Schmelzjahre seit Beginn der Messungen und damit, dass Dutzende kleine Gletscher ganz verschwinden.
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2: Der Blick aufs Wetter heute Nachmittag. Es sieht wolkenlos aus. Im Westen können es 34 Grad werden, also Vorarlberg und Tirol vor allem. Auch die nächsten zwei Tage sommerliches Badewetter. Schauer sind unwahrscheinlich, es wird immer wärmer. Samstag sind es sogar im Osten wieder 36 Grad. Das ist auf den Straßen los. Zwei Meldungen. Salzburg A10 Richtung Salzburg, Stau vorm Helbersbergtunnel bei Werfen, Blockabfertigung. Und 30 Minuten länger dauert es vorm Karawankentunnel bei der Einreise nach Österreich. Gute Fahrt.
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3: 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Kurz nach zwei. So klingt dein Donnerstagnachmittag hier bei uns auf Krone Hit Eurodance Express. Nina Schachinger hier. Nice, dass du da bist.

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1: Die Krankenstandsdauer in Österreich ist auf einem historischen Tiefststand. Das zeigt eine aktuelle Auswertung der Statistik Austria. Im Schnitt waren die Österreicherinnen und Österreicher im Vorjahr 9,1 Tage krankgeschrieben. 1965, im ersten Jahr der Erfassung, waren es noch über 18 Tage. Der Teleshopping-Sender Mediashop wird nach der Pleite neu aufgestellt. Der neue Eigentümer, die OneSpot GmbH, plant einen neuen Standort und will den Sender internationaler machen. Mittelfristig soll ein Umsatz von 120 Millionen Euro erzielt werden. Statt 163 hat Mediashop jetzt nur noch 40 Beschäftigte. Im Burgenland soll es ab 2027 eine Lkw-Maut auf drei Landesstraßen geben. Die Jahresvignette soll zwischen 650 und 1.000 Euro kosten. Betroffen sind Fahrzeuge über 3,5 Tonnen, also auch Paketdienste und Busse. Die Einnahmen sollen für die Instandhaltung der Straßen verwendet werden. Kritik gibt es von der Wirtschaftskammer und der Opposition. Lob vom Verkehrsclub Österreich. Dutzende Schweizer Gletscher dürften diesen Sommer verschwinden. Bis zu 30 könnten wegen wenig Schnee und früher Hitze bald Geschichte werden. Glaziologe Matthias Wuss rechnet mit einem der stärksten Schmelzjahre seit Beginn der Messungen und damit, dass Dutzende kleine Gletscher ganz verschwinden.
2: Der Blick aufs Wetter heute Nachmittag. Es sieht wolkenlos aus. Im Westen können es 34 Grad werden, also Vorarlberg und Tirol vor allem. Auch die nächsten zwei Tage sommerliches Badewetter. Schauer sind unwahrscheinlich, es wird immer wärmer. Samstag sind es sogar im Osten wieder 36 Grad. Kurzes Update von den Straßen. Vor dem Helbersberg-Tunnel dauert es länger. Wegen der Blockabfertigung, also A10 Richtung Salzburg, Stau bei Werfen. 20 Minuten länger vor dem Karawankentunnel momentan, aktuell bei der Einreise nach Österreich. Und der Kleinalmtunnel ist gesperrt auf der A9 Richtung Linz. Durch eine Fahrzeugpanne ausweichen geht über die S35 und die S6. Gute Fahrt!
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3: 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Es ist kurz nach drei und das ist Tell Me Why. 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

0: voll motiviert bei der Arbeit, das ist für uns natürlich kein Problem. Top Entscheidung, dass du dabei bist. Und ich muss sagen, die Playlist macht ja heute schon ein bisschen Lust auf Wochenende. Das Gute dran, Donnerstag ist quasi die kleine Schwester vom Freitag, also vielleicht geht's ja für dich heute schon am Abend los. Dann bist du hier bei uns goldrichtig. Wir versorgen dich nämlich rund um die Uhr mit all deinen Lieblingshits.
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Psy mit Gangnam Style war 2012 ein riesen Welthit und das finde ich immer besonders beeindruckend, wenn solche Songs in einer Sprache sind, die jetzt nicht jeder Zweite spricht, so wie in dem Fall zum Beispiel auf Koreanisch. Also keiner versteht ein Wort von dem, was man da singt, aber wir haben trotzdem alle einfach irgendwas mitgesungen und ich glaube, den Tanz beherrscht auch bis heute jeder. Ist schon ein Phänomen, wenn man sowas schafft. Und das Ärgste für mich dran ist ja, dass Gangnam Style das erste YouTube-Video der Geschichte mit 1 Milliarde Aufrufen war. Und jetzt kommt's, es wurde so oft angeschaut, dass YouTube später sogar seinen View-Counter technisch erweitern musste. Also wirklich komplett crazy, was da abgegangen ist. Weiter geht's jetzt mit ganz, ganz frischer Musik. Letztes Jahr erst rausgekommen. Hier kommen Another featuring 54 Ultra. Das ist Talk to You. Happy Donnerstag.

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0: Dieser Sommer. Dream and Dreamy Boy. Ja, dieser Sommer, der kann schon was, oder? Ich hoffe, du genießt ihn in vollen Zügen. Gestern Sonnenfinsternis, heute vielleicht noch einmal Sternschnuppen schauen. Also ich glaube, romantischer wird so bald nimmer mehr. Die passende Musik zu diesem perfekten Sommer, die gibt's wie immer hier bei uns auf KRONE HIT Eurodance Express. Also zurücklehnen und Sommer genießen. Schön, dass du da bist. Hier kommen Aqua mit Barbie Girl.
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1: Die Krankenstandsdauer in Österreich ist auf einem historischen Tiefststand. Das zeigt eine aktuelle Auswertung der Statistik Austria. Im Schnitt waren die Österreicherinnen und Österreicher im Vorjahr 9,1 Tage krankgeschrieben. 1965, im ersten Jahr der Erfassung, waren es noch über 18 Tage. Der Teleshopping-Sender Mediashop wird nach der Pleite neu aufgestellt. Der neue Eigentümer, die OneSpot GmbH, plant einen neuen Standort und will den Sender internationaler machen. Mittelfristig soll ein Umsatz von 120 Millionen Euro erzielt werden. Statt 163 hat Mediashop jetzt nur noch 40 Beschäftigte. Im Burgenland soll es ab 2027 eine Lkw-Maut auf drei Landesstraßen geben. Die Jahresvignette soll zwischen 650 und 1000 Euro kosten. Betroffen sind Fahrzeuge über 3,5 Tonnen, also auch Paketdienste und Busse. Die Einnahmen sollen für die Instandhaltung der Straßen verwendet werden. Kritik gibt es von der Wirtschaftskammer und der Opposition. Lob vom Verkehrsclub Österreich. Dutzende Schweizer Gletscher dürften diesen Sommer verschwinden. Bis zu 30 könnten wegen wenig Schnee und früher Hitze bald Geschichte werden. Glaziologe Matthias Wuss rechnet mit einem der stärksten Schmelzjahre seit Beginn der Messungen und damit, dass Dutzende kleine Gletscher ganz verschwinden.
2: Das Wetterupdate für heute Abend. Es geht klar zu Ende. Tiefstwerte nachts zwischen 5 und 19 Grad. Bis zu 35 sind es morgen, allerdings nur im Westen. Es ist wieder fast durchwegs sonnig. Marienhimmelfahrt, Samstag, noch heißer, 36 sind möglich, diesmal auch im Osten wieder heiß, fast wolkenlos. Paar Gewitter möglich in den Alpen später. Das ist auf den Straßen los. Grenzwartezeiten 20 Minuten länger vor dem Karawankentunnel Richtung Österreich, 20 Minuten länger bei Drassenhofen, bei der Ausreise aus Österreich. Die A9 ist gesperrt, Kleinalmtunnel ist dicht Richtung Linz. Nach einer Fahrzeugpanne ausweichen geht über die S35 und die S6. Auf der S6 staut Richtung Bruck. Nach einem Unfall bei Glocknitz die rechte Spur gesperrt. Und Fernpass B179 Richtung Deutschland. 20 Minuten Zeitverlust vor dem Grenztunnel Füssen. Gute Fahrt!
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3: Kurz nach 4, Nina hier.

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1: So klingt dein Sommer hier bei uns auf KRONE HIT Eurodance Express. Happy Donnerstagnachmittag. Wir begleiten dich mit den besten Sommerhits durch den Arbeitstag. Und da gibt's ja gerade aus den 90ern eine Riesenauswahl. Einen von den besonders chilligen spielen wir dir jetzt. Wir starten langsam in den entspannten Teil des Tages mit French Affair und My Heart Goes Boom. Nina Schachinger hier. Hello!

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3: Die startet in circa einer halben Stunde hier bei uns auf Krone Hit Eurodance Express. Immer am Donnerstag von 17 bis 18 Uhr spielen wir dir deine Wunschhits auf Bestellung. Also schick uns voll gern eine Sprachnachricht mit deinem Musikwunsch und zack, spielen wir ihn schon im Radio drin. Um kurz nach 5 geht's los.

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Um Punkt 5 versorgen dich meine lieben Kolleginnen und Kollegen aus der News-Redaktion mit allem, was wichtig ist für deinen Donnerstagnachmittag. Also Wetter, Nachrichten und Verkehr, sodass du gut und sicher heimkommst. Und bis es soweit ist, spiele ich dir jetzt noch ein paar super nice Scheiben. Capella zum Beispiel gleich noch dabei bis Punkt. Außerdem Luna, Mike Candice und viele, viele mehr. Und hier kommt Musik aus dem Jahr 2025, also relativ frisch. Bonnie Tyler hat den Song übrigens selbst noch eingesungen, kurz bevor sie ja dieses Jahr leider verstorben ist. Hier kommen David Guetta, Hyperton und Bonnie Tyler mit einer sehr, sehr schönen Erinnerung, die sie dann noch hinterlassen hat. Das ist Together.

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1: Ein 24-jähriger Mann ohne festen Wohnsitz soll in der Nacht auf heute in Linz beim Volksgarten von einem Unbekannten mit einem Messer angegriffen worden sein. Die Polizei war gegen 2.15 Uhr zu dem Park gerufen worden und findet dort den blutenden Türken unter einem Baum sitzend. Er wird von der Rettung ins Krankenhaus gebracht, kann das Spital aber am Vormittag wieder verlassen, so die Polizei. Der unter Druck stehende FIFA-Präsident Gianni Infantino kann sich im schwelenden Machtkampf im Weltfußball der Unterstützung von zumindest 6 arabischen Verbänden sicher sein. Katar und Marokko, Mitausrichter der WM 2030, Ägypten, Libanon, Sudan und Mauretanien sagen Infantino heute offiziell ihre Unterstützung zu. Der ÖFB indes stellt sich in einer Aussendung felsenfest hinter die Linie der oppositionellen UEFA. In der Causa Ruck gibt es jetzt auch Aussagen des Donaustädter Bezirksvorstehers Ernst Nevrivi. Laut einem Bericht des Kurier hat er die städtische Wirtschaftsagentur als inkompetentesten Haufen bezeichnet. Nevrivi hat sich inzwischen entschuldigt und sagt, er habe sich zu den Aussagen hinreißen lassen. Die FPÖ kündigt eine Sondersitzung der Donaustädter Bezirksvertretung an. Dutzende Schweizer Gletscher dürften diesen Sommer verschwinden. Bis zu 30 könnten wegen wenig Schnee und früher Hitze bald Geschichte werden. Glaziologe Matthias Wuss rechnet mit einem der stärksten Schmelzjahre seit Beginn der Messungen und damit, dass Dutzende kleine Gletscher ganz verschwinden.
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2: Das Wetterupdate für heute Abend. Es geht klar zu Ende. Tiefstwerte nachts zwischen 5 und 19 Grad. Bis zu 35 sind es morgen, allerdings nur im Westen. Es ist wieder fast durchwegs sonnig. Marienhimmelfahrt, Samstag, noch heißer. 36 sind möglich, diesmal auch im Osten wieder heiß. Fast wolkenlos. Ein paar Gewitter möglich in den Alpen später. Kurzes Update von den Straßen. Es gibt eigentlich nur Grenzwartezeiten. 20 Minuten länger im Süden vom Karawankentunnel bei der Einreise nach Österreich. Und bei der Ausreise aus Österreich dauert es länger bei Drassenhofen und bei Füssen in Tirol jeweils 20 Minuten Wartezeit. Gute Fahrt!
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3: Und damit willkommen im Feierabend. Happy Donnerstag, Nina Schachinger hier.

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0: Der Hamster Dance, ein absolutes Goldstück hier bei uns in der Express-Lieferung. Du bestellst, wir liefern jetzt den Musikwunsch von der lieben Iris. Liebe Grüße gehen raus an dich, liebe Iris. Hier kommt für dich Gabri Ponte.
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0: Hoppa, da kommt er auch schon. Der nächste Musikwunsch. Der Silvester hat sich The Lawyer mit I Wanna gewünscht. Hervorragende Auswahl übrigens, meiner Meinung nach. Und er möchte auch seinen Lieblingskollegen, den Tobias, ganz, ganz lieb grüßen lassen. Grüße sind hiermit ausgerichtet. Auch von mir ganz liebe Grüße an euch beide. Hier kommt für den Silvester The Lawyer.
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0: Von 17 bis 18 Uhr entscheidest ganz alleine du, was wir hier auf KRONE HIT Eurodance Express spielen. Wir sind mittendrin in der Express-Lieferung, also schick uns voll gern deinen Musikwunsch. Und hier kommt das Highlight jeder Express-Lieferung, nämlich der Musikwunsch vom Werner. Der Werner ist unser aller treuester Hörer. Werner, ganz, ganz liebe Grüße an dich. Und auch heute hast du dich wieder für eine absolute Rakete entschieden. Das sind DJ Sakin and Friends mit Protect Your Mind.
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1: Ein 24-jähriger Mann ohne festen Wohnsitz soll in der Nacht auf heute in Linz beim Volksgarten von einem Unbekannten mit einem Messer angegriffen worden sein. Die Polizei war gegen 2.15 Uhr zu dem Park gerufen worden und findet dort den blutenden Türken unter einem Baum sitzend. Er wird von der Rettung ins Krankenhaus gebracht, kann das Spital aber am Vormittag wieder verlassen, so die Polizei. Der unter Druck stehende FIFA-Präsident Gianni Infantino kann sich im schwelenden Machtkampf im Weltfußball der Unterstützung von zumindest 6 arabischen Verbänden sicher sein. Katar und Marokko, Mitausrichter der WM 2030, Ägypten, Libanon, Sudan und Mauretanien sagen Infantino heute offiziell ihre Unterstützung zu. Der ÖFB indes stellt sich in einer Aussendung felsenfest hinter die Linie der oppositionellen UEFA. Die Krankenstandsdauer in Österreich ist auf einem historischen Tiefststand, das zeigt eine aktuelle Auswertung der Statistik Austria. Im letzten Jahr waren Arbeitnehmerinnen und Arbeitnehmer im Schnitt 9,1 Tage krankgeschrieben. 1965, im ersten Jahr der Erfassung, waren es noch über 18 Tage. Verteidigungsministerin Claudia Tanner erteilt der Forderung der Grünen nach mehr Gehalt für Zivildiener eine Absage. Das könne sie sich zum jetzigen Zeitpunkt nicht vorstellen, so Tanner heute im Ö1 Mittagsjournal. Für Grünen-Chefin Leonore Gehwessler ist mehr Geld im Falle einer Verlängerung des Zivildienstes eine Grundvoraussetzung.
2: Sommerlich warm geht dieser Tag zu Ende und es ist auch kein Regen weit und breit in Sicht. Morgen am Freitag gibt es nochmal mehr Plusgrade, bis zu 35, am Wochenende sogar 36, 37 Grad. Das ist nochmal so ein letztes Aufbegehren von diesem Extremsommer. Ab Montag zieht dann eine Kaltfront ins Land und bringt kühlere Temperaturen. Das tut sich auf den Straßen am Donnerstagabend. S1 Richtung Schwechat im Tunnel Rannersdorf ist ein Unfall passiert. Es staut bis zur Vorarlberger Allee zurück. Richtung St. Pölten staut es bei der Baustelle bei Brunn am Gebirge. Und in Wien auf der A23 staut es in beiden Richtungen. Ein Plus von 15 Minuten. Sichere Fahrt.
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3: So klingt er, der Donnerstagabend, hier bei uns auf Krone Hit Eurodance Express. Nina Schachinger hier, nice, dass du da bist.

0: Oh yeah, die Fun Factory mit Celebration gibt's auch am kommenden Samstag ganz ausführlich zu hören.
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1: Auf der Wiener S-Bahn-Stammstrecke ist es in der Nacht auf heute zu einem schweren Kabelbrand gekommen. Zwischen dem Hauptbahnhof und dem Praterstern ist der Zugverkehr deshalb schon vor der geplanten Sperre am 7. September eingestellt worden. 20 Kilometer Kabel müssen getauscht werden. Die Ursache des Brandes ist noch unklar. Der unter Druck stehende FIFA-Präsident Gianni Infantino kann sich im schwelenden Machtkampf im Weltfußball der Unterstützung von zumindest 6 arabischen Verbänden sicher sein. Katar und Marokko, Mitausrichter der WM 2030, Ägypten, Libanon, Sudan und Mauretanien sagen Infantino heute offiziell ihre Unterstützung zu. Der ÖFB indes stellt sich in einer Aussendung felsenfest hinter die Linie der oppositionellen UEFA. Die Krankenstandsdauer in Österreich ist auf einem historischen Tiefststand. Das zeigt eine aktuelle Auswertung der Statistik Austria. Im letzten Jahr waren Arbeitnehmerinnen und Arbeitnehmer im Schnitt 9,1 Tage krankgeschrieben. 1965, im ersten Jahr der Erfassung, waren es noch über 18 Tage. Dutzende Schweizer Gletscher dürften diesen Sommer verschwinden. Bis zu 30 könnten wegen wenig Schnee und früher Hitze bald Geschichte werden. Glaziologe Matthias Ruß rechnet mit einem der stärksten Schmelzjahre seit Beginn der Messungen und damit, dass Dutzende kleine Gletscher ganz verschwinden.
2: Wolkenlos die Wetterkarte und kein Regen weit und breit. Und es ist super mild bei 28 Grad in Eisenstadt, 29 in Linz und 30 in Klagenfurt. Ich habe aber in den letzten Abenden schon immer so eine kleine Weste oder so ein Tüchlein gebraucht, weil nicht mehr ganz so tropisch die Nächte. Morgen wird es nochmal ein Stück heißer und die steigert sich dann die Hitze am Wochenende auf bis zu 37 Grad, nochmal am wärmsten dann im Westen des Landes. Ab Montag kommt dann eine Kaltfront ins Land und die neue Woche, die bringt dann auch tatsächlich kühlere Temperaturen. Los geht's in Oberösterreich auf der A1 Richtung Wien. Kurz nach Oberwang steht ein defektes Auto. Bitte Vorsicht. A9 Richtung Linz zwischen Trieben und Rottenmann. Stau vor der Baustelle und ein Plus von 20 Minuten. Und dann noch Wien zur Gänze Richtung Kagan. 25 Minuten Zeitverlust ab dem Laberg-Tunnel und Richtung Graz ab Stadlau. Ein Plus von 15 Minuten. Ansonsten läuft's. Gute und sichere Fahrt wünsche ich.
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3: Kurz nach 7, Nina Schachinger hier. Mit im Gepäck habe ich all deine Lieblingshits. Let's go, nice, dass du da bist.

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Happy Donnerstagabend. Freut mich voll, dass wir gemeinsam in den gemütlichen Teil des Tages starten. Mit all deinen Lieblingshits und die kommen jetzt aus Österreich. Es war unser Beitrag zum ESC 2022 in Italien. Hier kommen Lumix und Pia Maria mit Halo.

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1: Auf der Wiener S-Bahn-Stammstrecke ist es in der Nacht auf heute zu einem schweren Kabelbrand gekommen. Zwischen dem Hauptbahnhof und dem Praterstern ist der Zugverkehr deshalb schon vor der geplanten Sperre am 7. September eingestellt worden. 20 Kilometer Kabel müssen getauscht werden. Die Ursache des Brandes ist noch unklar. In Innsbruck ist ein Ultraschallgerät im Wert von knapp 10.000 Euro gestohlen worden. Der Diebstahl hat sich bereits am 3. August in der Radiologie in der Klinik ereignet. Das Gerät war erst seit Juli in Verwendung. Die Polizei hat bisher keine Hinweise auf den oder die Täter. Die Krankenstandsdauer in Österreich ist auf einem historischen Tiefststand. Das zeigt eine aktuelle Auswertung der Statistik Austria. Im letzten Jahr waren Arbeitnehmerinnen und Arbeitnehmer im Schnitt 9,1 Tage krankgeschrieben. 1965, im ersten Jahr der Erfassung, waren es noch über 18 Tage. Dutzende Schweizer Gletscher dürften diesen Sommer verschwinden. Bis zu 30 könnten wegen wenig Schnee und früher Hitze bald Geschichte werden. Glaziologe Matthias Ruß rechnet mit einem der stärksten Schmelzjahre seit Beginn der Messungen und damit, dass Dutzende kleine Gletscher ganz verschwinden.
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2: Sommerlich warm geht dieser Tag zu Ende und es ist auch kein Regen weit und breit in Sicht. Morgen am Freitag gibt es nochmal mehr Plusgrade, bis zu 35 am Wochenende, sogar 36, 37 Grad. Das ist nochmal so ein letztes Aufbegehren von diesem Extremsommer. Ab Montag zieht dann eine Kaltfront ins Land und bringt kühlere Temperaturen. Das tut sich auf den Straßen am Donnerstagabend mit der Österreicher 1 Richtung Wien zwischen Melk und Pöschland. Brennt

0: Sackgasse. Wenn ihr da drinnen steht, geht aber leider nichts weiter. Das Ganze dauert noch ein bisschen. Burgenland B52 bei St. Margarethen Richtung Rust. 10 Minuten dauert es hier länger. Ansonsten läuft sichere Fahrt.
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denn? Ah, jetzt ja. Eine Insel.

0: Ich erkläre hiermit diese Insel zu meinem Königreich und wir bauen einen gemütlichen Palast.
1: Das ist ein wundervolles Thema für eine Ballade.